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1: Momentan gibt es keine Meldungen im Grossraum Zürich, im Zürich-Oberland und rund um den Zürichsee. Habt ihr doch irgendetwas gesehen, dann meldet uns das doch auf unserer Gratis-Verkehrshotline 0800 und 3x60. Merci euch und allen, die schon unterwegs sind, eine gute Fahrt. Es ist 4 vor 5.
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1: Heute wird es wieder sonnig und warm, lokal sind aber auch ein paar Wolken rum. Aktuell messen wir in der Stadt Zürich und Wesen 19 Grad, zu Wetzikon sind 17 Grad. Morgen sieht es ähnlich aus wie heute, mit Sonne und vereinzelten Wolken.
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2: Das ist euer Mittwochmorgen mit Radio Zürichsee. Wir haben die Musik, die euch gut in den neuen Tag begleitet, das mit viel Abwechslung. In dieser halben Stunde gibt es 2000er Sound von der Duffy, 90er von der Maggie Reilly und starten wir jetzt mit einem riesigen 80er-Hit. Take on me. Guten Morgen.
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Wir haben den Sound, der mit einem kühlen Kopf in den Morgen in den Starten lässt. Das ist Zürichsee hellwach an dem Mittwoch. Und mit dabei haben wir Duffy, Phil Collins und Jennifer Lopez. So tun das Beste aus den 80er, 90er und mehr neu mit noch viel mehr Musik für euren Tag. Guten Morgen!

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1: Momentan haben wir keine Meldungen im Grossraum Zürich, im Zürich-Oberland und rund um den Zürichsee. Wenn ihr doch hier etwas würdet sehen, dann meldet uns das doch auf unserer gratis Verkehrshotline 0800 und 3x60. Also weiterhin eine gute Fahrt und auch eine sichere Fahrt. Es ist 4:30.
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1: Mit dem Janis Rüeg. Die Schweiz beteiligt sich mit einem Millionenbetrag an den Kosten für die Bekämpfung des Ebola-Virus in Zentralafrika. Konkret hat der Bund 3 Millionen Franken für den Zweck gesprochen, wie das eidgenössische Aussendepartement mitteilt. Das Geld stamme aus dem Fonds für Nothilfe. Bei der Öffentlichkeitsarbeit vom Departement für Umwelt, Verkehr, Energie und Kommunikation gibt es grosse Sparmöglichkeiten. Das zeigt ein externes Gutachten von der Beratungsfirma Res Publica, wie der Blick berichtet. Kritisiert werden vor allem Kommunikationsstellen, Webseiten und Kanäle sowie eine fehlende strategische Steuerung von dem Ganzen. Der Bundesrat empfängt heute den polnischen Staatspräsident Karol Nawrocki in Bern. Das zu einem zweitägigen Staatsbesuch, wie die Landesregierung mitteilt hat. Der polnische Staatschef gilt als Trump-Fan und ist im vergangenen Jahr mit der Unterstützung von der grössten rechtspopulistischen Partei ins Amt gewählt worden.
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1: Heute wird es wieder sonnig und warm, lokal sind aber auch Wolken rum. Aktuell messen wir in der Stadt Zürich 19 Grad, Siona sind es 18 und Birmensdorf 16 Grad. Morgen sieht es ähnlich aus wie heute, mit Sonne und vereinzelten Wolken. 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

Es wird auch heute wieder ein herrlicher Tag. Wunderschönen guten Morgen, ihr hört Radio Zürichsee. Auch heute interessiert eure Meinung bei der Frage vom Tag. Und zwar will ich wissen, wo holt ihr eure Abkühlung? Geht es bei euch ab ins Freibad oder doch ab an See? Welches ist euer bevorzugter Ort zum Baden? Macht uns rasch eine Sprachnachricht direkt ins Studio via WhatsApp 079 255 71 71. Guten Morgen.

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1: Morgenverkehr, das im Grossraum Zürich, nämlich vor dem Gubristunnel Richtung St. Gallen ab dem Limmataler Kreuz stocken sie dort. Durch das auf der Westumfahrung ab Urdorf Nord, wo wir bereits stockenden Verkehr haben. Alle Verkehrsmeldungen im Detail gibt es jederzeit online auf radiozürichsee.ch oder auch in der Radio Zürichsee App. Allen unterwegs ganz eine gute und sichere Fahrt. Jetzt ist es dann gerade 5 vor 6.
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2: Mit dem Janis Rüegg. Die Schweiz beteiligt sich mit einem Millionenbetrag an den Kosten für die Bekämpfung des Ebola-Virus in der Region Zentralafrika. Konkret hat der Bund 3 Millionen Franken für den Zweck gesprochen, wie das eidgenössische Aussendepartement EDA mitteilt. Laut den Medien stammt das Geld aus dem Fonds für Nothilfe. Der Grossteil dieser Hilfsgelder soll an die Weltgesundheitsorganisation WHO gehen. Damit sollen unter anderem medizinische Notfallteams in der Demokratischen Republik Kongo unterstützt werden. Dort sind seit dem jüngsten Ebola-Ausbruch über 900 Verdachtsfälle gemeldet worden. Bei der Öffentlichkeitsarbeit vom Departement für Umwelt, Verkehr, Energie und Kommunikation gibt es grosse Sparmöglichkeiten. Das zeigt ein externes Gutachten von der Beratungsfirma Res Publica, wie der Blick berichtet. Kritisiert werden vor allem Kommunikationsstellen, Webseiten und Kanäle sowie eine fehlende strategische Steuerung von dem Ganzen. Laut Gutachten sagen zudem Fähigkeiten und Motivation bei einzelnen Mitarbeitern zum Teil ungenügend. Die Bundeskanzlei will bis Ende Mai ein Umsetzungskonzept für Sparmaßnahmen vorlegen. Der Bundesrat empfängt heute den polnischen Staatspräsident Karol Nawrocki zu Bern. Das zum einem zweitägigen Staatsbesuch, wie die Landesregierung mitteilt hat. Der polnische Staatschef gilt als Trump-Fan und ist im vergangenen Jahr mit der Unterstützung von der grössten rechtspopulistischen Partei ins Amt gewählt worden. Er soll mit militärischer Ehre auf dem Bundesplatz empfangen werden. Mit dem Gespräch will der Bund die guten Beziehungen zwischen der Schweiz und Polen weiter vertiefen. Und zum Sport. Die Schweizer Eishockey-Nazi hat sich an der WM den Gruppensieg geholt. Die Schweiz hat das letzte Spiel in der Gruppenphase gestern mit 4:2 gegen Finnland gewonnen. Im Viertelfinal am Donnerstag trifft die Schweiz auf den vierten von der Gruppe B Schweden. Beim Tennis hat die Schweizer Tennisspielerin Simona Waltert an der French Open in der ersten Runde ausgeschieden. Die Bündnerin verliert gegen die Weltnummer 36 in 2 Sätzen.
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2: Heute wird es wieder sonnig und warm, lokal sind aber auch ein paar Wolken rum. Aktuell messen wir in der Stadt Zürich 19 Grad, zivil sind es 18 und in Winterthur 16 Grad. Morgen sieht es ähnlich aus wie heute mit Sonne und vereinzelten Wolken.
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1: Ein Untermieter, den ihr ganz sicher nicht zu Hause haben wollt, über den reden wir gerade nach zwei wunderbaren Songs. Da geht's ab zum Bryan Ferry in die 80er Jahre, aber auch Wham! Mit Wake Me Up Before You Go Go ist parat, so kann der Mittwoch kommen.
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0: Es ist eine von diesen Situationen, wo du einfach nicht willst, zu Hause. Guten Mittwochmorgen, das ist Zürichsee Hellwach mit Flo Michel. Bei mir zu Hause hat sich eine Wespenkönigin angesiedelt. Und das Nest bauen, das wirklich an einem blöden Ort direkt über dem Garten ist. Damit euch das nicht passiert, habe ich mich mal kurz schlau gemacht, wie ihr jetzt im Frühling könnt verhindern könnt, dass bei euch zu Hause auf einmal die unbetenen Mitbewohner einziehen. Zum Verhindern, dass sich Wespen ansiedeln, gibt es einen grossen Tipp. Abschreckung.
1: Oh oh.
0: Zum einen durch unangenehme Düfte, also für die Wespen. Zitronen, Nelken oder Lavendel helfen und machen aus eurem schönen Zuhause ein gut schmeckendes, also für euch, nicht für die Wespen. Oder ihr nutzt die Variante, hey, da wohnt im Fall schon jemand. Wespen sind sehr territorial. Wenn schon jemand dort ist, dann kommen sie nicht. Darum einfach ein Karton-Wespennest prominent zuhause platzieren. Haltet die Wespen fern, aber vielleicht auch der ein oder andere Allergiker. Und der zieht an, und zwar alles, was es braucht, zum guten Tag in den Start. Dr. Alban, It's My Life, wunderbare 90er-Musik hier bei Radio Zürichsee. Das Beste ist der 80er, 90er und mehr, das mit ganz viel Abwechslung. Guten Morgen!

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0: Ihr habt Radio Zürich eingeschaltet. An dem Mittwochmorgen, Viertel ab 6 Uhr ist es jetzt. Und heute wird wieder gerötelt. Wer versteckt sich hinter der heutigen Geschichte und ist mitbeteiligt, dass YouTube gegründet worden ist?
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2: Stellt euch Folgendes vor. Es passiert etwas und man will es unbedingt sehen. Der profane Gedanke ist der Geburtsmoment der Plattform YouTube. Was ist passiert? Einer der grössten Sportereignisse der Welt. Zwei Musiker singen in der Pause. Er will ihr Liebling wegreissen, verwünscht aber zu viel. Hoppla! Für 9/16 Sekunden sieht man ihre Brustwarze. Und wer es nicht am TV gesehen hat, der hat es verpasst. Der Effekt hat es dann 3 Männer dazu motiviert, YouTube zu starten, wo man Spannendes nachschauen kann. Die Frau, die also mit dieser Nipplegate den Startschuss für YouTube gegeben hat, ist Janet Jackson.

0: Ihr habt Radio Zürichsee eingeschaltet, am Mittwochmorgen für euch parat 80er Sound vom FR David, aber auch 90er Musik von Simply Red. Das geht nach den News.
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0: Morgenverkehr, das im Grossraum Zürich. Es stockt und staut auf folgenden Strecken. Vor dem Gubristunnel Richtung St. Gallen, durch das dann auf der Westumfahrung. Rund ums Brütiseller-Kreuz und auf dem Weg in die Stadt, aber auch durch den Hartwald haben wir im Moment Stau. Allen unterwegs kommen gut und sicher an euer Ziel. 5 Minuten noch, dann ist halb 7.
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5: Mit dem Janis Rüegg. Die Schweiz beteiligt sich mit einem Millionenbetrag an den Kosten für die Bekämpfung des Ebola-Virus in Zentralafrika. Konkret hat der Bund 3 Millionen Franken für den Zweck gesprochen, wie das eidgenössische Aussendepartement mitteilt. Das Geld stammt aus dem Fonds für Nothilfe. Bei der Öffentlichkeitsarbeit vom Departement für Umwelt, Verkehr, Energie und Kommunikation gibt es grosse Sparmöglichkeiten. Das zeigt ein externes Gutachten von der Beratungsfirma Res Publica, wie der Blick berichtet. Kritisiert werden vor allem Kommunikationsstellen, Webseiten und Kanäle sowie eine fehlende strategische Steuerung von dem Ganzen. Die EU hat russische Vertreter eingestellt nach Drohungen aus Moskau über einen massiven Angriff auf die ukrainische Hauptstadt Kiew. Der Aufruf von Russland an ausländische Staatsbürger und Diplomaten, dass sie Kiew verlassen sollen, stelle eine inakzeptable Eskalation dar, schreibt die EU-Sprecherin auf der Plattform X.
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5: Heute wird es wieder sonnig und warm. Lokal sind aber auch ein paar Wolken rum. Aktuell messen wir in der Stadt Zürich 19 Grad, in Dürorf sind 17 und in Lachen 18 Grad. Morgen sieht es ähnlich aus wie heute, mit Sonne und vereinzelten Wolken. 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
0: Wir ziehen unsere Schuhe aus und gehen mal ein bisschen barfuß durch den Tag. Das geht direkt nach Simply Red mit ihrem 90er-Hit Something Got Me Started. Zuerst geht es jetzt aber ab in die 80er Jahre. Words. Guten Morgen miteinander.
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Sind wir ehrlich, das schöne Wetter, das lässt so richtig ein zum Barfuß rumlaufen, ist aktuell ja ein bisschen Wellness für die Füße. Guten Morgen, ihr habt Zürichsee hellwach eingeschaltet. Auch wenn man jetzt nicht im Büro oder schon gar nicht auf der Baustelle barfuß auftauchen, hat es ja doch seine Vorteile. Die Fußmuskulatur wird gestärkt, so ohne Schuhe schaffen einfach mehr kleine Muskeln im Fuß aktiv. Man hat bessere Balance und Körpergefühl. Es ist eine Entlastung für Knie, Hüfte, der Rücken, kann alles positiv beeinflusst werden. Und vor allem, wenn man so auf verschiedenen Untergründen unterwegs ist, stimuliert das die Fußsohlen. So auf der Wiese unterwegs sein, ein bisschen wie Ferien, entschleunigt, einfach wunderbar. Oder im Sand, also am See, Strandbad, gratis Fußmassage inklusive. Ausser man muss über einen Kiesweg dorthin oder steht auf einen spitzigen Stein. Und das ist jetzt wirklich ein bisschen Wellness für die Ohren. Hier bei Radio Zürichsee, 5 Minuten nach der halben 7 haben wir es. Es gibt YouTube auf die Ohren. Grosse 80 Grad, schön sind wir mit uns unterwegs.

In 17 Minuten ist es 7 Uhr. Ihr habt Radio Zürichsee eingeschaltet. Wunderschönen guten Morgen. Und auch heute interessiert euch eure Meinung. Und ich will eigentlich wissen, wo zieht ihr heute Nachmittag oder am Abend, das am Feierabend, an, wenn es dann um die Abkühlung geht? Kumpelt ihr in den See oder doch ins Freibad? Eure Meinung direkt ins Studio auf 079-255-71-71. Und im Moment sieht es ganz klar danach aus, dass ihr all am See landet. 98% bei unserer Instagram-Umfrage sagen nämlich, wenn ich Abkühlung holen kann, dann ab in den See. Ich hoffe, ihr findet Zeit. Zeit dort hin verkürzen, tue ich euch mit guter Musik aus den 80er Jahren von Earth, Wind & Fire. Schön, sind ihr da.

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0: Illustrate Zürichsee an dem Mittwochmorgen. Für euch parat in der nächsten halben Stunde wunderbarer Sound aus den 80er Jahren von Culture Club. Zuerst jetzt aber ein News Update.
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2: Fadi-Bewegung Schweiz ist schon seit dem Anfang mit dabei beim Tag der guten Tat. Und Bianca Vogt ist Stammleiterin bei der Pfadi Kelle Heureka in Egg Zumiken. Das heisst, sie leitet eine Gruppe mit Mädchen, die zwischen 6 und 9 Jahre alt sind.
3: Wir verschenken im Gob-Küsnacht Kuchen, die wir selber gebacken haben. Und wir knüpfen mit den Leuten Knöpfe und ihnen versuchen, die beizubringen. Also das, was wir eigentlich in der Pfadi manchmal machen.
2: Knöpfe knüpfen, das können wir alle nicht so richtig. Was denn für Knöpfe?
3: In der Pfadi haben wir eigentlich ganz viele Knöpfe, die wir brauchen. Manchmal einfach nur zum Krawatten zusammenbinden oder auch grössere Knoten zum Lagerbauten machen, also zum Beispiel ein grosses Zelt in einem Lager. Und so kann jeder mal ausprobieren, was es für verschiedene Knöpfe gibt.
2: Bianca und ihre Pfadi-Gruppe findet ihr diesen Samstag im Gob-Küsnacht in die Nacht vom 10. bis am 5.
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0: 4x4.
1: Morgenverkehr also im Grossraum Zürich, da stockt und staut so ziemlich auf allen Strecken, wo ihr am Morgen müsst mehr Zeit einrechnen. Auch in der Region Zürich-Oberland haben der stockende Verkehr das beim Autobahnende in Hinwil und nachher durch Zürich-Oberland von Hinwil Richtung Uster. Allen unterwegs kommen gut und sicher an euer Ziel. Alle Verkehrsmeldungen im Detail jederzeit online auf radiozürichsee.ch oder in der Radio Zürichsee App. 4 Minuten noch, dann ist es 7.
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2: Mit dem Janis Rüegg. Die Schweiz beteiligt sich mit einem Millionenbeitrag an den Kosten für die Bekämpfung des Ebola-Virus in der Region Zentralafrika. Konkret hat der Bund 3 Millionen Franken für den Zweck gesprochen, wie das eidgenössische Aussendepartement EDA mitteilt. Laut dem EDA stammt das Geld aus dem Fonds für Nothilfe. Der Grossteil von diesen Hilfsgeldern soll an die Weltgesundheitsorganisation gehen, um unter anderem medizinische Notfallteams in der Demokratischen Republik Kongo unterstützen. Zusätzlich hat die Glückskette 1,2 Millionen Franken zur Verfügung gestellt. Bei der Öffentlichkeitsarbeit vom Departement für Umwelt, Verkehr, Energie und Kommunikation gibt es grosse Sparmöglichkeiten. Das zeigt ein externes Gutachten von der Beratungsfirma Res Publica, wie der Blick berichtet. Kritisiert werden vor allem Kommunikationsstellen, Webseiten und Kanäle sowie eine fehlende strategische Steuerung von dem Ganzen. Laut Gutachten sagen zudem Fähigkeiten und Motivation bei einzelnen Mitarbeitern zum Teil ungenügend. Die Bundeskanzlei will bis Ende Mai ein Umsetzungskonzept für Sparmassnahmen vorlegen. Die EU hat russische Vertreter eingestellt nach Drohungen aus Moskau über einen massiven Angriff auf die ukrainische Hauptstadt Kiew. Der Aufruf von Russland an ausländische Staatsbürger und Diplomaten, dass sie Kiew sollen verlassen, stelle eine inakzeptable Eskalation dar, schreibt die EU-Sprecherin auf der Plattform X. Der russische Parlamentschef hat mit dem Einsatz von Massenvernichtungswaffen gegen die Ukraine gedroht, falls die Ukraine russische Zivilbevölkerung angreifen. Und zum Sport. Die Schweizer Eishockey-Nazi hat sich an der WM den Gruppensieg geholt. Die Schweiz hat das letzte Spiel in der Gruppenphase gestern mit 4:2 gegen Finnland gewonnen. Im Viertelfinale am Donnerstagabend trifft die Schweiz auf den Viert von der Gruppe B Schweden. Beim Tennis ist die Schweizer Spielerin Simona Walter an der French Open in der ersten Runde ausgeschieden. Die Bündnerin verliert gegen die Weltnummer 36 in zwei Sätzen.
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2: Heute wird es wieder sonnig und warm, lokal sind aber auch ein paar Wolken rum. Aktuell messen wir in der Stadt Zürich 19 Grad, in Uster sind es 18 und in Duggen 17 Grad. Morgen sieht es ähnlich aus wie heute mit Sonne und vereinzelten Wolken.
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1: Ich mache euch fit für den Frühling und Sommer, das ohne dass ihr euch bewegen müsst, hier bei Radio Zürichsee. Und wir haben auch wunderbare Musik parat aus den 80er-Jahren von Culture Club. Ein bisschen Reggae und zuerst jetzt aber Cure Friday, I'm in Love. Ein wunderbarer Song aus den 90er. Schön, habt ihr eingeschaltet.
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0: ist eine von diesen Situationen, wo du einfach nicht willst, die Hause. Guten Mittwochmorgen, das ist Zürichsee Hellwach mit Flo Michel. Bei mir daheim hat sich eine Wespenkönigin angesiedelt. Und das Nest bauen, das wirklich an einem blöden Ort direkt über dem Gartentisch. Damit euch das nicht passiert, habe ich mich mal kurz schlau gemacht, wie ihr jetzt im Frühling könnt verhindern könnt, dass bei euch daheim auf einmal die unbetenen Mitbewohner einziehen. Zum Verhindern, dass sich Wespen ansiedeln, gibt es einen grossen Tipp. Abschreckung.
1: Oh.
0: Zum einen durch unangenehme Düfte, also für die Wespen. Zitronen, Nelken oder Lavendel helfen und machen aus eurem schönen Zuhause ein gut schmeckendes, also für euch, nicht für die Wespen. Oder ihr nutzt die Variante, hey, da wohnt im Fall schon jemand. Wespen sind sehr territorial. Wenn schon jemand dort ist, dann kommen sie nicht. Darum einfach ein Kartonwespennest prominent zuhause platzieren. Haltet die Wespen fern, aber vielleicht auch der ein oder andere Allergiker. Oder ihr dreht den jetzt einfach so richtig, richtig laut auf. Der blasst alle Wespen weg. 80 Grad von Open Star bei Radio Zürichsee. 9 Minuten nach der 7 haben wir sie jetzt. Guten Morgen.

0: 16 Minuten nach der 7 an dem Mittwochmorgen. Ihr habt Radio Zürichsee eingeschaltet. Wir haben ihn wieder. Euer ganz persönlicher musikalischer Glückskeksspruch für den Tag.
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0: Im Leben trennen sich ab und zu die Wege zwischen zwei Menschen. Dann muss man sich immer die Worte von dem 80er-Künstler im Kopf behalten.

0: Nach einem News-Update gibt es 90er Boyband Power. Das geht als nächstes.
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3: Morgenverkehr im grossen Raum Zürich, es stockt und staut so ziemlich auf allen Strecken Richtung Stadt und auch um die Stadt herum. Zusätzlich hat es einen Unfall gegeben auf dem Nordring, das Bern Richtung St. Gallen zwischen Zürich-Seebach und Verzweigung Zürich-Nord. Haben der Stau, dort ist die linke Spur gesperrt. Zusätzlich in der Region Zürich-Oberland, da stockt es beim Autobahnende Zinwil und dann auch von Hinwil Richtung Autobahn Einfahrt Uster haben wir ebenfalls Stau wegen Verkehrsüberlastung. Brauchen gute Viertelstunde länger als normal. Allen unterwegs kommen gut und sicher an unser Ziel. In 4 Minuten ist 7:30.
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4: Mit dem Janis Rüegg. Die Schweiz beteiligt sich mit einem Millionenbetrag an den Kosten für die Bekämpfung des Ebola-Virus in Zentralafrika. Konkret hat der Bund 3 Millionen Franken für den Zweck gesprochen, wie das eidgenössische Aussendepartement mitteilt. Das Geld stammt aus dem Fonds für Nothilfe. Die EU hat russische Vertreter eingestellt nach Drohungen aus Moskau über einen massiven Angriff auf die ukrainische Hauptstadt Kiew. Der Aufruf von Russland an ausländische Staatsbürger und Diplomaten, dass sie Kiew sollen verlassen, stelle eine inakzeptable Eskalation dar, schreibt die EU-Sprecherin auf der Plattform X. In den USA ist der neue Zuschnitt von Wahlkreisen im Bundesstaat Alabama blockiert worden. Das mit dem Entscheid vom zuständigen Bundesgericht. Damit scheitern die Republikaner mit dem Versuch, einen Wahlkreisplan aus dem 23 wieder einzuführen.
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4: Heute wird es wieder sonnig und warm, lokal sind aber auch ein paar Wolken rum. Aktuell messen wir in der Stadt Zürich und im Wald 20 Grad, in Stäfen sind es 19 Grad. Morgen sieht es ähnlich aus wie heute, mit Sonne und vereinzelten Wolken. 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
3: Wenn ihr euch persönlich etwas Gutes tun könnt, das ganz einfach, verrate ich euch direkt nach zwei wunderbaren Songs. Zuerst geht es ab in die 80er Jahre zu den Fine Young Cannibals und nachher gibt es Boyband Power aus den 90er. I Want It That Way. Schönen guten Morgen.
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Sind wir ehrlich, das schöne Wetter, das lässt so richtig ein zum Barfuß rumlaufen, ist aktuell ja ein bisschen Wellness für die Füße. Guten Morgen, ihr habt Zürich sehr hellwach eingeschaltet. Auch wenn man jetzt nicht im Büro oder schon gar nicht auf der Baustelle barfuß auftauchen, hat es ja doch seine Vorteile. Fußmuskulatur wird gestärkt, so ohne Schuhe schaffen einfach mehr kleine Muskeln im Fuß aktiv. Man hat bessere Balance und Körpergefühl. Es ist eine Entlastung für Knie, Hüfte, der Rücken, kann alles positiv beeinflusst werden. Und vor allem, wenn man so auf verschiedenen Untergründen unterwegs ist, stimuliert das die Fußsohle. So auf der Wiese unterwegs sein, ein bisschen wie Ferien, entschleunigt, einfach wunderbar. Oder im Sand, also am See, Strandbad, gratis Fußmassage inklusive, ausser man muss über einen Kiesweg dort hin oder steht auf einem spitzigen Stein. Und das ist ein bisschen Wellness für die Ohren. 80er Hit von Pink Floyd. 6 Minuten nach der halben Nacht haben wir es. Guten Morgen. 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

0: Heute ist nicht ob, sondern wo. Guten Morgen miteinander. 17 Minuten vor der 8. haben wir es. Nämlich, wo holt ihr eure Abkühlung heute Abend? Es wird wieder heiß, bis zu 30 Grad in der Region. Irgendwo muss man dann vielleicht noch schnell ins Wasser hüpfen. Darum auch unsere Frage vom Tag, die jeden Morgen neue Meinung interessiert hat bei Radio Zürichsee. Wo könnt ihr betteln? Geht ihr ins Freibad oder doch an See? Und wenn ihr im Moment ein Plätzchen sucht, dann ab ins Freibad. Dort scheint es noch gut Platz zu haben. Nur gerade 15% sagen in unserer Instagram-Umfrage, dass sie ab ins Freibad gehen. Der ganze Rest geht an See. Wie habt ihr es und warum? Sagen Sie mir direkt via Sprachnachricht ins Studio 079-255-7171. Und wir machen einen kleinen Ausflug in die 70er Jahre. Stumbling in. Schönen guten Morgen.
1: Hallo.

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0: Ihr habt Radio Zürich eingeschaltet. Das ist euer Mittwochmorgen. Wir haben die Musik parat, die euch gut in den heissen Tag begleitet. Und das passend. Sonic, UB40 in den Startlöchern. Das nach den News.
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0: Morgenverkehr, das im Grossraum Zürich, das stockt und staut rund um die Stadt herum und in die Stadt innen auf allen Strecken, wo ihr am Morgen einmal anstehen müsst. Zusätzlich hat es einen Unfall gegeben, darum Nordring, dort steht ihr Bern Richtung St. Gallen ab Zürich Affoltern bis zu der Verzweigung Zürich-Ost. Braucht ihr mehr Zeit? Mehr Zeit braucht ihr aktuell auch in der Region Zürich-Oberland, nämlich durchs Zürich-Oberland. In beide Richtungen haben ihr stockenden Verkehr, das heisst von Altal bis auf Hiwil. Allen unterwegs ganz eine gute und sichere Fahrt an euer Ziel. Alle Verkehrsmeldungen im Detail jederzeit online auf radiozürichsee.ch oder in der Radio Zürichsee-App. 4 Minuten noch, dann ist es 8.
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10: Mit dem Janis Rüeg. Die Schweiz beteiligt sich mit einem Millionenbetrag an den Kosten für die Bekämpfung des Ebola-Virus in der Region Zentralafrika. Konkret hat der Bund 3 Millionen Franken für den Zweck gesprochen, wie das eidgenössische Aussendepartement EDA mitteilt. Laut dem EDA stammt das Geld aus dem Fonds für Nothilfe. Der Grossteil von den Hilfsgeldern soll an die Weltgesundheitsorganisation gehen, um unter anderem medizinische Notfallteams in der Demokratischen Republik Kongo zu unterstützen. Zusätzlich hat die Glückskette 1,2 Millionen Franken zur Verfügung gestellt. Die EU hat russische Vertreter eingestellt nach Drohungen aus Moskau über einen massiven Angriff auf die ukrainische Hauptstadt Kiew. Der Aufruf von Russland an ausländische Staatsbürger und Diplomaten, dass sie Kiew verlassen sollen, stelle eine inakzeptable Eskalation dar, schreibt die EU-Sprecherin auf der Plattform X. Der russische Parlamentschef hat mit dem Einsatz von Massenvernichtungswaffen gegen die Ukraine gedroht, falls die Ukraine russische Zivilbevölkerung würde angreifen. In den USA ist der neue Zuschnitt vom Wahlkreis im Bundesstaat Alabama blockiert worden. Das mit dem Entscheid vom zuständigen Bundesgericht. Damit scheitern die Republikaner mit dem Versuch, einen Wahlkreisplan aus dem 23. wieder einzuführen. Laut Richter diskriminieren der Plan dunkelhäutige Wählerinnen und Wähler. Die Änderungen von Wahlkreis führen in den USA immer wieder zu Diskussionen. Und zum Sport. Die Schweizer Eishockey-Nazi hat sich an der WM den Gruppensieg geholt. Die Schweiz hat das letzte Spiel in der Gruppenphase gestern mit 4-2 gegen Finnland gewonnen. Im Viertelfinal am Donnerstagabend trifft die Schweiz auf den vierten von der Gruppe B, Schweden.
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10: Heute wird es wieder sonnig und warm. Lokal sind aber auch ein paar Wolken rum. Aktuell messen wir in der Stadt Zürich 21 Grad. Zhorgen sind es 20 und das Volkertschwil 19 Grad. Morgen sieht es ähnlich aus wie heute mit Sonne und vereinzelten Wolken.
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0: Velo und Berni Mitbewohner sich bei mir zuhause bereit gemacht hat. Das gehört ihr gerade nach zwei wunderbaren Songs. Da haben wir zum einen UB40 für euch parat mit Red Red Wine. Zuerst geht es jetzt aber in die 80er Jahre zu der Taylor Dane. Tell it to my heart. Wunderschönen guten Morgen.
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0: Es ist eine von diesen Situationen, wo du einfach nicht willst, zu Hause. Guten Mittwochmorgen, das ist Zürichsee Hellwach mit Flo Michel. Bei mir zu Hause hat sich eine Wespenkönigin angesiedelt. Und das Nest bauen, das wirklich an einem blöden Ort direkt über dem Garten ist. Damit euch das nicht passiert, habe ich mich mal kurz schlau gemacht, wie ihr jetzt im Frühling könnt verhindern könnt, dass bei euch zu Hause auf einmal die unbetenen Mitbewohner einziehen. Zum Verhindern, dass sich Wespen ansiedeln, gibt es einen grossen Tipp. Abschreckung.
1: Oh oh.
0: Zum einen durch unangenehme Düfte, also für die Wespen. Zitronen, Nelken oder Lavendel helfen und machen aus eurem schönen Zuhause ein gut schmeckend, also für euch, nicht für die Wespen. Oder ihr nutzt die Variante, hey, da wohnt im Fall schon jemand. Wespen sind sehr territorial. Wenn schon jemand dort ist, dann kommen sie nicht. Darum einfach ein Kartonwespennest prominent zuhause platzieren. Haltet die Wespen fern, aber vielleicht auch der ein oder andere Allergiker. Und der haltet niemand fern. Der macht einfach nur Freude. Das ist das Beste aus den 80er, 90er und mehr hier bei Radio Zürichsee. 7 Minuten nach der 8 haben wir es jetzt.

0: Ihr habt Radio Zürichsee eingeschaltet. 14 Minuten nach den 8 ist es jetzt dann gerade Zeit zum Mitraten. Welcher Star versteckt sich hinter der heutigen Story und hat beigetragen dazu, dass YouTube gegründet worden ist?
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2: Stellt euch Folgendes vor. Es passiert etwas und man will es unbedingt sehen. Der profane Gedanke ist der Geburtsmoment der Plattform YouTube. Was ist passiert? Einer der grössten Sportereignisse der Welt. Zwei Musiker singen in der Pause. Er will ihr Liebli wegreissen, verwünscht aber zu viel. Hoppla! Für 9/16 Sekunde sieht man ihre Brustwarzen. Und wer es nicht am TV gesehen hat, der hat es verpasst. Der Effekt hat dann 3 Männer dazu motiviert, YouTube zu starten, wo man Spannendes nachschauen kann. Die Frau, die also mit dieser Nipplegate den Startschuss für YouTube gegeben hat, ist Janet Jackson.

0: Unterwegs durch den Mittwoch mit Radio Zürichsee für euch der Startlöcher. Zwei riesige 80er-Stars, Whitney Houston und der Boss Bruce Springsteen, höchstpersönlich. Das geht direkt nach den News.
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0: Morgen verkehrt das im Grossraum Zürich, aber auch in der Region Zürich-Oberland. Da stockt und schnell.

0: Platz auf allen bekannten Strecken. Zusätzlich haben wir zwei Unfälle. Darum A1 Bern Richtung St. Gallen zwischen Zürich-Affolteren und der Verzweigung Zürich-Ost-Stau. Stau haben wir auch auf der A3 Westring Zürich, also sprich Basel Richtung Chur. An Burdorf Nord bis und mit dem Hafnerberg-Tunnel Stau. Dort ist die rechte Spur gesperrt. Allen unterwegs kommen gut und vor allem sicher an euer Ziel. In 5 Minuten ist 8:30.
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2: Mit dem Janis Rüegg. Swiss Life hat im letzten Jahr mehr Prämien eingenommen im Geschäft mit der beruflichen Vorsorge. Wie die Betriebsrechnung, die heute rausgekommen ist, zeigt, hat Swiss Life vor allem bei den Sparprämien zugelegt. Zusammen mit ein bisschen tieferen Kapitalerträgen hat ein Gesamtertrag von über 8,5 Milliarden Franken resultiert. Die Flugsicherung Skyguide prüft die Fusion der Standorte. Laut einer Luftfahrtrechtsexpertin wäre das eine der wichtigsten Sparmassnahmen, hat sie gegenüber der NZZ gesagt. Für die Überwachung des reinen Überflugverkehrs genüge ein einziger Standort. In den USA ist der neue Zuschnitt von Wahlkreisen im Bundesstaat Alabama blockiert worden. Das mit dem Entscheid vom zuständigen Bundesgericht. Damit scheitern die Republikaner mit dem Versuch, einen Wahlkreisplan aus dem 23 wieder einzuführen.
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2: Heute wird es wieder sonnig und warm, lokal sind aber auch ein paar Wolken rum. Aktuell messen wir in der Stadt Zürich und in Gossau 21 Grad, in Reichenburg sind es 20 Grad. Morgen sieht es ähnlich aus wie heute, mit Sonne und vereinzelten Wolken. 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
0: Einen wunderschönen guten Morgen. Ich nehme euch gerade mit ins Jahr 1988 zu Michael Jackson und seiner Dirty Diana. Aber auch die 90er Jahre kommen bei uns nicht zu kurz. Der Lionel Richie ist in den Startlöchern und dann gibt es ein bisschen Wellness für unsere Füße. Wenn ihr das am besten macht, ich höre jetzt gerade als nächstes.
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Sind wir ehrlich, das schöne Wetter, das lässt so richtig ein zum Barfuß rumlaufen, ist aktuell ja ein bisschen Wellness für die Füße. Guten Morgen, ihr habt Zürich sehr hellwach eingeschaltet. Auch wenn man jetzt nicht im Büro oder schon gar nicht auf der Baustelle barfuß auftauchen, hat es ja doch seine Vorteile. Fußmuskulatur wird gestärkt, so ohne Schuhe schaffen einfach mehr kleine Muskeln im Fuß aktiv. Man hat bessere Balance und Körpergefühl. Es ist eine Entlastung für Knie, Hüfte, der Rücken, kann alles positiv beeinflusst werden. Und vor allem, wenn man so auf verschiedenen Untergründen unterwegs ist, stimuliert das die Fußsohlen. So auf der Wiese unterwegs sein, ein bisschen wie Ferien, entschleunigt, einfach wunderbar. Oder im Sand, also am See, Strandbad, gratis Fußmassage inklusive. Ausser man muss über einen Kiesweg dorthin oder steht auf einen spitzigen Stein. Und der geht jetzt aber wie Olivenöl. Wunderbarer 80er-Hit von den Gypsy Kings. Schönen guten Morgen, 6 Minuten nach der 8:30 haben wir es. 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

Sonntag Seekind. Wunderschönen guten Morgen, 16 Minuten an. Dann ist es 9 Uhr bei unserer Frage vom Tag, die jeden Morgen neue Meinung interessiert. Haben wir heute wissen, wo holt ihr euch eure Abkühlung? Geht es ab ins Freibad oder doch ab in den See? Und ihr sagt mit überzeugender Mehrheit, 85%, hey, wenn ins Wasser, dann ab in See. Eure Meinung jederzeit direkt ins Studio via WhatsApp-Sprachnachricht 079 255 71 71. Und bei Radio Zürich See, da gibt es dann immer das Beste aus den 80er, 90er und mehr. Und jetzt gehen wir ab in die 80er Jahre. Status Quo. Wunderschönen guten Tag.

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0: Illustradio Zürichsee an diesem Mittwochmorgen. Für euch die Startlöcher, der Boss höchstpersönlich. Bruce Springsteen gibt es gerade nach den News.
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0: Ihr habt noch ein bisschen etwas Morgenverkehr im Grossraum Zürich. Da stockt und staut auf dem Weg in die Stadt hinein, aber auch um die Stadt herum. Plus haben wir 2 Unfälle. Darum auf dem Nordring A1 Bern Richtung St. Gallen zwischen Zürich-Affoltern und der Verzweigung Zürich-Oststau. Ebenfalls Stau haben wir auf dem Westring Basel Richtung die Chur. Zwischen Urdorf Nord und dem Hafnerberg-Tunnel, dort ist der rechte Fahrstreifen gesperrt. Allen unterwegs kommen gut und vor allem sicher an euer Ziel. Alle Verkehrsmeldungen im Detail jederzeit online auf radiozürichsee.ch oder in der Radio Zürichsee App. 4 Minuten noch, dann ist es 9 Uhr.
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5: Mit dem Janis Rüegg. Rund um den Zürcher Kreuzplatz ist heute Morgen der Strom ausgefallen. Unter anderem sind die Ampeln nicht mehr gegangen und der Migros war dunkel gewesen. Gemäss Angaben vom Elektrizitätswerk Zürich ist die Störung nach 5:30 passiert. Laut 20 Minuten hat sie mittlerweile können behoben werden. Der Grund dafür ist noch unklar. Swiss Life hat im letzten Jahr mehr Prämien eingenommen im Geschäft mit der beruflichen Vorsorge. Wie die Betriebsrechnung, die heute rausgekommen ist, zeigt, hat Swiss Life vor allem bei den Sparprämien zugelegt, während die Risikoprämien zurück sind. Zusammen mit ein bisschen tieferen Kapitalerträgen hat ein Gesamtertrag von über 8,5 Milliarden Franken resultiert. Das entspricht einem Anstieg von 0,2% gegenüber dem Vorjahr. Die Flugsicherung Skyguide prüft eine Fusion von den Standorten. Laut einer Luftfahrtrechtsexpertin wäre das eine der wichtigsten Sparmassnahmen, hat sie gegenüber der NZZ gesagt. Für die Überwachung vom reinen Überflugverkehr genüge ein einziger Standort. Ein Sprecher von der Skyguide hat der Zeitung bestätigt, dass das Unternehmen im Rahmen von der Strategieüberarbeitung aktuell sämtliche Optionen für die beiden Standorte Überdorf und Genf prüft. Früher sind auch schon Modelle wie gemeinsame Flugsicherungszentren mit Deutschland und Frankreich in der Region Basel diskutiert wurde.
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5: Heute wird es wieder sonnig und warm, lokal sind aber auch ein paar Wolken rum. Aktuell messen wir in der Stadt Zürich und Dübendorf 22 Grad, zu Meilen sind es 21 Grad. Morgen sieht es ähnlich aus wie heute, mit Sonne und vereinzelten Wolken.
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0: Einen wunderbaren guten Tag wünsche ich. Wir haben den Sound, der euch gut durch den Mittwoch durchbringt. Das mit 90er Musik von der Shania Twain und auch die 80er Jahre Lümmer hochleben mit Whitney Houston und dem Boss höchst persönlich. Bruce Springsteen, Dancing in the Dark gibt es auch gerade noch. Schön, sind ihr da.
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Sonnenbrillen und Sonnencreme sind Pflicht heute. Wunderschönen guten Morgen. 10 Minuten nach der 9 ist es der schöne Mittwoch da bei Radio Zürichsee. Bis zu 30 Grad dürfen wir heute erwarten. Einfach einen schönen, schönen Frühlings- oder Frühsommertag. Und wir haben Musik dazu, dass er eben genauso gut tönt, wie er aussieht. 90er Sound von Peter Andrew jetzt dann gerade. Wir haben aber auch einen von den Bee Gees aus den 80er Jahren. You Win Again gibt's gerade als nächstes. Schön, sind ihr mit dabei. Ihr lasst Radio Zürichsee. 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

0: Ihr habt Radio Zürichsee eingeschaltet. Wir haben den Sound, der euren Tag unterstützt. Das mit wunderbarer Musik von der Jennifer Page oder auch Elton John. Gibt's gerade als nächstes.
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4: Im Moment haben wir immer noch ein bisschen Morgenverkehr, das im Grossraum Zürich, das stockt und staut auf dem Nordring, auch auf der Westumfahrung rund ums Brütiseller Kreuz. Zusätzlich haben wir in dem Grossraum Zürich noch einen Unfall. Darum stehen wir aktuell auf der Strecke A3 Basel Richtung Chur zwischen Urdorf Süd und Zürich West. Der Unfall ist aber geräumt, dort wird es langsam weitergehen. In der Region Zürich Oberland stockt es im Moment noch von Uster her Richtung Wetzigen. Dort haben wir stockenden Verkehr auf mehreren Abschnitten. Allen unterwegs kommen gut und sicher an euer Ziel.
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5: Heute ist es wieder sonnig und warm. Lokal sind aber auch ein paar Wolken rum. Aktuell messen wir in der Stadt Zürich 24 Grad. Die Schmerken sind es 22 und das Bärenschwil 23 Grad. Morgen sieht es ähnlich aus wie heute mit Sonne und vereinzelten Wolken. 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

7 Minuten nach der halben 10 haben wir sie, Radio Zürich See eingeschaltet. Wunderschönen guten Morgen. Wir haben die Musik, die euren Tag einfach wunderbar erscheinen lässt. Mit 90er Sound von den Spin Doctors, 80er Musik von der Tina Turner, aber auch Pet Shop Boys oder Michael Jackson sind am Start vor der 10. Schön, sind ihr da.

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4: Es hat einen Unfall gegeben und darum haben wir jetzt stockenden Verkehr auf der A3 Westring Zürich-Basel Richtung Chur zwischen Urdorf Süd und Zürich-West. Dann sonst noch im Grossraum Zürich haben wir Stau auf der A1 Bern Richtung St. Gallen zwischen Dietikon im Gubrestunnel und ebenfalls Stau auf der A1 St. Gallen Richtung Zürich zwischen Effretiken und Zürich-Ost. Dann auf der A1 Bern Richtung St. Gallen zwischen Zürich-Seebach und Zürich-Ost haben wir stockenden Verkehr und um den Westring herum haben wir auch noch Stau. Dann auf der Hauptstrasse in Richtung Hartturm zwischen Altstädten und Zürich-Hartturm haben wir Stau. In der Region Zürich-Oberland und Obersee staut es auch noch Richtung Hiwil zwischen Ahrtal und Hiwil. Alle Meldungen gibt es für euch auch jederzeit auf radiozürichsee.ch oder in unserer Radio Zürichsee App. Und unterwegs, ganz eine gute Fahrt, es wird 5 vor 10.
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4: Mit dem Janis Rüegg. Swiss Life hat im letzten Jahr mehr Prämien eingenommen im Geschäft mit der beruflichen Vorsorge. Wie die Betriebsrechnung, die heute rausgekommen ist, zeigt, hat Swiss Life vor allem bei den Sparprämien zugelegt, während die Risikoprämien zurück sind. Zusammen mit den etwas tieferen Kapitalerträgen hat ein Gesamtertrag von über 8,5 Milliarden Franken resultiert. Das entspricht einem Anstieg von 0,2% gegenüber dem Vorjahr. Die Schweiz profitiert auch vom Nahostkonflikt. Immer mehr Wohlhabende aus der Krisenregion wollen ihr Geld in die Schweiz verschieben. Das zeigt eine Studie vom Beratungsunternehmen Boston Consulting. Schon heute stammen rund ein Fünftel der ausländischen Vermögen in der Schweiz aus dem Nahen Osten. Der Tech-Konzern Samsung hat mit seinen Beschäftigten eine Lösung gefunden. Damit hat er einen drohenden Streik können abwenden. Wie Samsung mitteilt hat, haben fast 74% der Stimmenden den Kompromiss über die Sonderzahlungen gut geheissen. Ein Streik hätte die weltweite Lieferkette für Mikrochips gefördert und der südkoreanischen Wirtschaft einen schweren Schaden zugefügt.
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4: Heute ist es wieder sonnig und warm, lokal sind aber auch ein paar Wolken rum. Aktuell messen wir in der Stadt Zürich 25 Grad, in Wendischwil sind es 23 und in Winterthur 24 Grad. Morgen sieht es ähnlich aus wie heute, mit Sonne und vereinzelten Wolken.
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5: Das ist euer Mittwochvormittag hier bei Radio Zürichsee. Wir haben wunderbaren Sound von Phil Collins und Philip Bailey Ray parat. 80er Musik zum Geniessen. In 2000er gehen wir zu der Céline Dion. Und den Anfang machen wir jetzt mit 90er vom Freddie Mercury. So tönt am meisten Abwechslung zum Arbeiten. Schön, habt ihr eingeschaltet.
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6: Im Grossraum Zürich hat es einen Unfall gegeben und darum haben wir jetzt Stückchen Verkehr auf der A3 Westring Zürich-Basel Richtung Chur zwischen Urdorf Süd und Zürich-West. Denn sonst haben wir auch noch auf der A1 Bern Richtung St. Gallen zwischen Dietikon und Gubrenstunnel Stau. Auch noch Stau auf der A1 St. Gallen Richtung Zürich zwischen den Frediken und der Verzweigung Zürich-Ost. Auch noch Stocken tut es auf der A1 Bern Richtung St. Gallen zwischen Zürich-Seebach und der Verzweigung Zürich-Ost. Und auch noch beim Westring auf der A3 Zürich-Chur Richtung Basel zwischen Urdorf Süd und dem Limmataler Kreuz. Dann auf der A3 Verzweigung Zürich-Süd Richtung Wiedeke zwischen Zürich-Süd und Wiedeke haben der Stau. Und auf der Hauptstrasse von Altstetten auf Zürich-Hart Turm staut es ebenfalls. Dann noch eine Meldung aus der Region Zürich-Oberland. Und zwar haben der von Hiwil Richtung Uster zwischen Hiwil und Atal-Seegräben stockenden Verkehr. Alle unterwegs, ganz gute Fahrt.
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3: Es hat einen Unfall gegeben und darum haben wir jetzt stockenden Verkehr auf der A3 Westring Zürich-Basel Richtung Chur zwischen Urdorf Süd und Zürich-West. Dann sonst noch im Grossraum Zürich haben wir stockenden Verkehr auf der A1 Nordring Zürich-Bern Richtung St. Gallen zwischen dem Limmataler Kreuz und dem Gubberstunnel. Dann auch noch Stau auf der A1 St. Gallen Richtung Zürich zwischen dem Rastplatz Balterswil Nord und Zürich-Ost. Auf der A1 Zürich Richtung Bern zwischen Dietikon und Wettingen und auch noch auf dem Westring Zürich-Chur Richtung Basel, Südurdorf Süd und dem Limmataler Kreuz. Auch noch Stau tut es auch noch auf der A3 bei der Verzweigung Zürich-Süd Richtung Wiedeke zwischen Brunau und Wiedeke. In der Region Zürich-Oberland dort steht es Richtung Hiwil zwischen Atal und Wetzigen und in Gegenrichtung haben wir Stau zwischen Hiwil und Atal. Alle Meldungen gibt es für euch auch jederzeit im Detail auf radiozürichsee.ch oder in unserer Radio Zürichsee App. An und weg, ganz gut die Fahrt, es ist 5 vor 11.
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3: Mit dem Janis Rüeg. Der Bundesrat will I&S-Kurs und Lager mehr unterstützen. Jugend und Sport kommt in den Jahren 2027 bis 30 mehr Geld vom Bund über. Zusätzliche 25 Millionen Franken pro Jahr sollen verhindern, dass Beiträge an den einzelnen Kurs und Lager gesenkt werden müssen. Der Bundesrat hat dafür heute entschieden, dass der Gesamtkredit für I&S auf total 135 bis 142 Millionen Franken zu erhöhen. Begründet worden ist die Aufstockung mit den gestiegenen Teilnehmerzahlen. Schon in den letzten 2 Jahren sind die Bundesbeiträge an I&S-Aktivitäten aufgestockt worden. Der Präsident vom FC St. Gallen, Matthias Hüppi, soll im Amt bleiben. Wie das St. Galler Tagblatt schreibt, ist der Machtkampf zugunsten von Matthias Hüppi entschieden worden. Die Zeitung schreibt weiter, dass auch die 4 Verwaltungsräte im Amt bleiben. Die beiden Grossaktionäre Roland Gutjahr und Patrick Thoma sollen sich laut Bericht zurückziehen. Die grosse Mehrheit der Zürcher Gemeinden steht finanziell gut da. 86% von ihnen haben das Jahr 2024 mit schwarzen Zahlen abgeschlossen. Wie das kantonale Gemeindeamt mitteilt, haben sie gesamthaft 1,1 Milliarden Franken Überschuss gemacht und knacken mit dem zum ersten Mal die Milliardengrenze. Nur für eine Minderheit der Zürcher Gemeinden ist die Lage schwierig. Die Zahlen für das 25. liegen noch nicht vor.
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3: Heute ist es wieder sonnig und warm, lokal sind aber auch ein paar Wolken rum. Aktuell messen wir in der Stadt Zürich 27 Grad, in Küsnacht und in Feraldorf sind es 26 Grad. Morgen sieht es ähnlich aus wie heute, mit Sonne und vereinzelten Wolken.
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4: Unterwegs richtig Mittwochmittag, wo sich Mamis und Papis wahrscheinlich schon mal Gedanken machen, wo dass man mit den Kindern geht, eine Abkühlung finden heute Nachmittag. Wir haben den Sound, der einen guten richtig Mittag bringt mit dem Huey Lewis, dem Robbie Williams, Murray Head, der Joan Jett und ihre Black Hearts, aber auch Tina Turner. Freue mich jetzt schon drauf. Golden Eye gibt es gerade als nächstes. So tun das Beste aus den 80er, 90er und mehr. Guten Tag.
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5: Im Grossraum Zürich auf der A1 Nordring Zürich-Bern Richtung St. Gallen zwischen dem Limmental-Kreuz und dem Gubrestunnel haben den stockenden Verkehr. Ebenfalls stockend auf der A3 Westring Zürich-Chur Richtung Basel zwischen Urdorf Nord und dem Limmentaler Kreuz. Dann staut es noch auf der A1 St. Gallen Richtung Zürich zwischen dem Rastplatz Alterswil Nord und Zürich-Ost und auch noch auf der A3 Verzweigung Zürich-Süd Richtung Wiedeke zwischen Brunau und Wiedeke. Dann haben wir auch noch Stau wegen Bauarbeiten auf der A1 Zürich Richtung Bern zwischen Dietike und Wettingen. Dann in der Region Zürich-Oberland, dort staut es von Oster Richtung Wiel zwischen Ahrtal, Seegräben und Wetzigen und in Gegenrichtung haben wir auch noch Stau von Wiel auf Ahrtal. Also unterwegs, ganz gute Fahrt.
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5: Im Grossraum Zürich haben wir stockenden Verkehr auf der A1 Richtung St. Gallen vor dem Gubrist ab dem Limmataler Kreuz und auch auf dem Westring ab Burdorf Nord. Dann Richtung Zürich auf der A1 zwischen dem Rastplatz Balterschwil und der Versiegung Zürich-Ost stockenden Verkehr. Und dann gehen wir in die Region Zürich-Oberland. Da staut es Richtung Hiwil zwischen Altal und Wetzikon und in der Gegenrichtung zwischen Hiwil und Altal. Alle Meldungen im Detail findet ihr auch immer auf radiozürichsee.ch oder in der Radio Zürichsee App. Kommen alle gut und sicher am Ziel an, 5 Minuten und dann ist es 12 Uhr.
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6: Mit dem Janis Rüegg. Die Neutralitäts- und die Ernährungsinitiative kommen im September an die Urne. Das hat der Bundesrat heute an seiner Sitzung entschieden. Mit der Neutralitätsinitiative wollen die Organisation Pro Schweiz und verschiedene aus der SVP, dass die immerwährende bewaffnete Neutralität und ein weitgehendes Verbot von Sanktionen in die Verfassung geschrieben wird. Die Ernährungsinitiative fordert, dass die Lebensmittelproduktion mehr auf Pflanzliches ausgerichtet wird. Konkret soll die Schweiz einen Netto-Selbstversorgungsgrad mit Nahrungsmitteln von mindestens 70% haben. Das Problem bei der Flugsicherung Skyguide lässt weniger Maschinen in Zürich landen. Auslöser für die Störung war ein Update von gestern auf heute bei einem Programm, wie Skyguide mitteilt. Darum ist die Kapazität um 10% reduziert worden. Skyguide wird in der Nacht auf morgen den ursprünglichen Zustand des Programms wiederherstellen. Erst vor rund einem Monat hat die Flugsicherung auch schon mit IT-Problemen zu kämpfen gehabt, wo auch eine Reduktion der Anflüge nötig gemacht hat. Der Präsident vom FC St. Gallen, Matthias Hüppi, soll im Amt bleiben. Wie St. Galler Tagblatt schreibt, ist der Machtkampf zugunsten von Matthias Hüppi entschieden worden. Die Zeitung schreibt weiter, dass auch die 4 Verwaltungsräte im Amt bleiben. Beim Streit ist es um Meinungsverschiedenheiten zwischen den Aktionären und der Vereinsleitung zu der Strategie und der Führung gegangen. Beim Start der Medienkonferenz hat der Matthias Hüppi betont, dass es allein ums Wohl vom Club gehe und dass diese Devise für ihn nicht verhandelt.
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6: Heute ist es wieder sonnig und warm. Lokal sind aber auch ein paar Wolken rum. Aktuell messen wir in der Stadt Zürich und Seefretiken 28 Grad. Ziona sind 27 Grad. Morgen sieht es ähnlich aus wie heute mit Sonne und vereinzelten Wolken.
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5: So, nach anderthalb Tagen arbeiten ist das schon wieder die Mitte der Woche. Gute Mittagszeit. Kennt ihr das, wenn ihr jemandem begegnet und die Person ist euch einfach gerade von Anfang an sympathisch? Drei Sympathiebolzen auch gerade für euch parat. Drei Songs, die gerade auf den ersten Ton Freude machen. Aus den 90er der Jimmy Cliff oder aus den 80er Under Pressure haben wir parat oder Holding Out for a Hero.
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helfen dir uns beim Suchen. Guten Mittag auf Radio Zürichsee, 9 ab 12. Wir sind auf der Suche nach der Person, die jetzt bei diesem Wetter den schönsten Arbeitsplatz hat. Sei es nahe am See, wo man kurz reinhüpfen kann zwischendurch, oder nahe zum Wald mit einer super Aussicht oder einfach einem schönen Platz im Schatten, wo der Kopf kühl behaltet. Wer von euch hat den besten und schönsten Arbeitsplatz im Moment? Meldet euch gerne via WhatsApp 079 255 71 71. Wir sind gespannt. Und auch wenn jetzt ihr vielleicht denkt, oh, bei mir könnte es also schon noch ein bisschen schöner sein beim Arbeiten, zumindest einen Zitronenbaum gibt es jetzt noch virtuell von uns mit auf den Weg. Aus den 90er haben wir euch Fool's Garden mit Lemon Tree. Ganz eine gute Mittagszeit an diesem Mittwoch.

0: Guten Mittag an diesem Mittwoch auf Radio Zürich. Wir haben euch gerade Musik von einem Künstler, der schon seit den 60er erfolgreich ist. Und er ist bekannt für seinen Charme, natürlich für seine Stimme und unter anderem auch für seine Brusthaare. Welchen Künstler gehört ihr gerade nach den Kurznews? Wir haben euch Musik von ihm aus den Nullerjahren für die Abwechslung.
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4: Zwei Meldungen haben wir aktuell aus dem grossen Raum Zürich. Nordring Richtung St. Gallen zwischen dem Limmataler Kreuz und dem Kubrischnell stockenden Verkehr. Und Westring Richtung Basel zwischen Durdorf Nord und dem Limmataler Kreuz. Dort stockend ebenfalls. Wenn ihr sonst noch etwas beobachtet habt unterwegs, dann meldet uns das gerne von unserer gratis Verkehrshotline mit der Nummer 0800 und 3x60. An unterwegs weiterhin eine gute und eine sichere Fahrt. Es ist 10:55.
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4: Mit dem Marco Huber. Die Neutralitäts- und die Ernährungsinitiative kommen beide im September an die Urne, wie der Bund heute mitteilt. Mit der Neutralitätsinitiative wollen die Organisation Pro Schweiz und verschiedene Exponenten aus der SVP, dass die immerwährende bewaffnete Neutralität und auch ein weitgehendes Verbot von Sanktionen in der Verfassung verankert werden. Die Ernährungsinitiative fordert, dass die Schweiz einen Netto-Selbstversorgungsgrad mit Nahrungsmitteln von mindestens 70% soll haben. Wegen einem Problem bei der Flugsicherung SkyGuide können weniger Maschinen in Zürich landen. Auslöser für die Störung ist ein Update von gestern auf heute bei einem Programm gewesen, wie SkyGuide heute mitteilt. Darum ist die Kapazität um 10% reduziert worden. Der Präsident vom FC St. Gallen, der Matthias Hüppi, soll im Amt bleiben. Wie verschiedene Online-Medien schreiben, ist der Machtkampf zugunsten von Matthias Hüppi entschieden worden. Verschiedene Zeitungen schreiben, dass auch die vier Verwaltungsräte im Amt bleiben. Beim Streit ist so Meinungsverschiedenheiten zwischen den Aktionären

0: und der Vereinsleitung zu der Strategie und zu der Vereinsführung gegangen.
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0: Heute ist es wieder sonnig und warm, lokal sind aber ein paar Wolken möglich. Aktuell messen wir in der Stadt Zürich 29 Grad, Adliswil 28 und Einsiedeln 24 Grad. Morgen sieht es dann ähnlich aus wie heute, Sonne und auch vereinzelte Wolken. Das aktuelle Wetter und die genaue Prognose für euren Standort findet ihr auch immer in der Radio Zürichsee App.
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Wann sind ihr das letzte Mal im richtigen Moment am richtigen Ort gewesen? Ich weiss es. Und zwar jetzt. Es wartet wieder Musik auf euch, wo man kann sagen, das Leben ist eben doch ein Grämschnitter. Unsere ist gerade dreilagig mit Musik aus den 80er, 70er und 90er. The Time of My Life haben wir euch parat, gerade nach Because the Night von Patti Smith. Und jetzt eben dem Schmuckstück

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4: Wir haben ein paar Meldungen aus dem grossen Raum Zürich, Nordring Richtung St. Gallen, zwischen dem Limmataler Kreuz und dem Guberschwil haben wir stockenden Verkehr. Stockenden Verkehr haben wir auf der A1 Richtung Zürich, zwischen dem Brütiseller Kreuz und der Verzweigung Zürich-Ost. Dann auf dem Westring haben wir stockenden Verkehr zwischen Urdorf Nord und dem Limmataler Kreuz. Richtung Basel ist das. Und dann durch den Hardwall zwischen Bülach Nord und dem Kreisel Glattfelden ebenfalls stockenden Verkehr. Und noch zwei Meldungen aus dem Zürich Oberland. Da haben wir Stau zwischen Atal und Wetzikon und stockenden Verkehr zwischen Hiwil und Atal. Alle Verkehrsmeldungen findet ihr auch immer im Überblick auf radiozürichsee.ch oder natürlich auch in der Radio Zürichsee App. Allen unterwegs weiterhin eine gute und eine sichere Fahrt. In 5 Minuten ist es 1.
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4: Mit dem Marco Huber. Bei einem Tramunfall in Zürich-Schwamendingen ist eine Person verletzt worden. Heute Morgen ist eine Frau dort mit einem Tram zusammengeprallt, wie verschiedene Online-Medien berichtet. Die Verletzte ist dann ins Spital gebracht worden. Nach dem Unfall war der Betrieb von der Tramlinie 7 unterbrochen. Die Unfallursache ist unklar und wird untersucht. Die grosse Mehrheit der Zürcher Gemeinden steht finanziell gut da. 86% der Gemeinden haben das Jahr 2024 mit schwarzen Zahlen abgeschlossen. Wie das kantonale Gemeindeamt mitteilt, haben sie gesamthaft 1,1 Milliarden Franken Überschuss gemacht und knacken mit dem zum ersten Mal die Milliardengrenze. Nur für eine Minderheit der Zürcher Gemeinden ist die Lage schwierig. Die Zahlen für 2025 liegen noch nicht vor. Das Stellenangebot in der Bankenbranche hat den Tiefststand erreicht. Grund dafür ist vor allem die Entwicklung bei der Grossbank UBS, wie die Nachrichtenagenturen Keystone, SDA und AWP meldet. Die UBS hat im Vergleich zu der Zeit vor der Übernahme von der CS im März 2023 nur noch wenige Stellen ausgeschrieben. Gleichzeitig ist die Zahl der arbeitslosen ehemaligen Bankangestellten so hoch wie seit Jahren nicht mehr. Und noch zum Tennis. Belinda Bencic steht am French Open in Paris in der zweiten Runde. Die Ostschweizerin schlägt die US-Amerikanerin Katie McNally in 2 Sätzen.
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4: Heute ist es wieder sonnig und warm, lokal kann es aber ein paar Wolken rumhaben. Aktuell messen wir in der Stadt Zürich 30 Grad, Meilen und Dielsdorf 29 Grad. Morgen sieht es dann ähnlich aus wie heute. Es hat Sonne und auch vereinzelte Wolken.
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5: Und was hat es gegeben zum Mittag? Salat, Reste von gestern oder gar im Geschäft grilliert? Und ja, wir haben sicher noch Platz für eine Stunde Musik jetzt, um wieder anfangen. Und als Dessert mit dem Beat Crème de la Crème aus den 90ern wie Ace of Base oder Cher oder aus den 80ern Laura Branigan oder Queen und noch ganz viel mehr. Einen guten Nachmittag.
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4: Die Vormeldung haben wir aus dem Grossraum Zürich, Nordringen Richtung St. Gallen zwischen dem Limmataler Kreuz und dem Gubristunnel stockenden Verkehr. A1 Richtung Zürich zwischen dem Brüttensiller Kreuz und der Verzweigung Zürich Ost stockenden Verkehr. Westring Richtung Basel zwischen Durdorf Nord und dem Limmataler Kreuz ebenfalls stockenden Verkehr. Und das gleiche auch beim Autobahnende Zürich Süd Richtung Wiedeken. Außerdem haben wir Stau im Zürich Oberland und zwar zwischen Atal und Wetzikon. Wenn ihr sonst noch etwas beobachtet habt, dann meldet uns das gerne jederzeit auf unsere gratis Verkehrshotline Nummer 0800 und 3x60. Alle unterwegs weiterhin eine gute und eine sichere Fahrt.
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4: Ihr habt stockenden Verkehr auf dem Nordring Richtung St. Gallen zwischen dem Libanthaler Kreuz und dem Gubristunnel. Dann auf der A1 Richtung Zürich zwischen dem Brütiseller Kreuz und der Verzweigung Zürich-Ost ebenfalls stockenden Verkehr. Das gleiche auch auf dem Westring Richtung Basel zwischen Durdorf Nord und dem Libanthaler Kreuz und beim Autobahnende Zürich-Süd Richtung Wiedeke stocken ebenfalls. Außerdem haben wir Stau im Zürich-Oberland auf dem Abschnitt zwischen Ahrtal und Wetzikon. Alle Verkehrsmeldungen gibt es auch immer in der Übersicht auf Radio Zürichsee.ch oder natürlich auch in der Radio Zürichsee App. Allen unterwegs weiterhin eine gute und eine sichere Fahrt. Es ist 5 vor 2.
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4: Mit dem Marco Huber. In der Schweiz ist im ersten Quartal von diesem Jahr mehr gebaut worden. Laut dem Schweizerischen Baumeisterverband ist der Umsatz im Hochbau und auch im Tiefbau zusammen um fast 6% gestiegen. Das im Vergleich zu vor einem Jahr. Der Gesamtumsatz liegt dabei bei knapp 5 Milliarden Schweizer Franken. Es sind vor allem deutlich mehr neue Wohnungen gebaut worden, schreibt der Baumeisterverband weiter. Die neue Zürcher Stadträtin Céline Wittmer muss schon kurz nach ihrem Amtsantritt ihrem Amt zum Teil fernbleiben. Bei der SP-Politikerin ist kürzlich Brustkrebs diagnostiziert worden, wie der Zürcher Stadtrat heute mitteilt. Die neue Vorsteherin vom Zürcher Sozialdepartement müsse zwar keine Chemotherapie machen, dafür aber eine ambulante Strahlentherapie. Sie könne darum in den nächsten 2 Monaten nicht alle ihre Termine wahrnehmen, schreibt der Stadtrat weiter. In Spanien hat die Polizei die Parteizentrale der Sozialistischen Partei durchsucht. Die Ermittler haben dabei Informationen über eine möglicherweise illegale Parteifinanzierung gesucht, wie verschiedene spanische Medien berichten. Die Sozialistische Partei vom Regierungschef Pedro Sánchez hat mitteilt, man arbeite eng mit den Behörden zusammen und würde alle Unterlagen rausgeben, die verlangt werden. Mehrere Mitglieder der Sozialisten wird Korruption vorgeworfen.
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4: Heute ist es wieder sonnig und sommerlich warm. Lokal kann es aber ein paar Wolken herum haben. Aktuell messen wir in der Stadt Zürich 30 Grad, Talwil und Zeuthen 29 Grad. Morgen sieht es dann ähnlich aus wie heute mit Sonne und vereinzelten Wolken.
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5: Zu allen Handfächern und Ventilatoren und Klimaanlagen gibt es jetzt auch noch 1 Stunde Musik mit Saxophon, mit Orgeln, Handorgeln, Funk und natürlich ganz viel Pop und Rock. Viel Spass mit der nächsten unserer Musikstunde mit Baker Street aus den 70er, eben mit dem Saxophon für die Abwechslung, aus den 90er Rhythm of My Heart, Rod Stewart mit den Handorgeln oder aus den 80er der Joe Cocker mit seiner rauchigen Stimme. Gute Zeit wünschen wir.
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3: Ein paar Meldungen haben wir aus dem grossen Raum Zürich. A1 Richtung St. Gallen zwischen dem Limmataler Kreuz und dem Kubrischtunnel verstopft. Dann A1 Richtung Zürich zwischen dem Brütisellen Kreuz und der Verzweigung Zürich-Ost stockt. Stockt der Verkehr auf dem Westring Richtung Basel zwischen Urdorf Nord und dem Limmataler Kreuz. Und ebenfalls stockt der Verkehr haben wir beim Auto an Ende Zürich-Süd Richtung Wiedecke. Und noch eine Meldung aus dem Zürich-Oberland, Hauptstrasse zwischen Atal und Wetzikon, dort haben wir Stau. Wenn ihr sonst noch etwas beobachtet habt, dann meldet euch das gerne jederzeit auf unsere gratis Verkehrshotline, Nummer dazu 0800 und 3x60. Allen unterwegs weiterhin eine gute und eine sichere Fahrt.
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3: Ein Stock auf dem Nordring Richtung St. Gallen zwischen dem Limmataler Kreuz und dem Gubristnell. Dann auf der A1 Richtung Zürich zwischen dem Brütiseller Kreuz und der Verzweigung Zürich-Ost haben den stockenden Verkehr. Auf dem Westring Richtung Basel zwischen Urdorf Nord und dem Limmataler Kreuz. Beim Autobahnende Zürich Süd Richtung Wiedeke ebenfalls stockenden Verkehr. Das gleiche auch durch den Hartwald zwischen Bülach Nord und dem Kreisel Glattfelden. Und dann haben wir Stau über den Seedamm zwischen Pfäffikerschweiz und Rapperswil und Stau zwischen Atal und Wetzikon, Zürich-Oberland. Alle Verkehrsmeldungen findet ihr auch jederzeit in der Übersicht auf radiozürichsee.ch oder natürlich auch in der Radio Zürichsee App. Alle unterwegs weiterhin eine gute und eine sichere Fahrt. In 4 Minuten ist es 3.
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3: Mit dem Marco Huber. In der Schweiz ist im ersten Quartal von diesem Jahr mehr gebaut worden als vor einem Jahr. Laut dem Schweizerischen Baumeisterverband ist der Umsatz im Hochbau und im Tiefbau um fast 6% gestiegen. Der Gesamtumsatz liegt bei knapp 5 Milliarden Franken. Es sind vor allem deutlich mehr neue Wohnungen realisiert worden, schreibt der Baumeisterverband. Bei einer Kollision mit einem Bus in der Stadt Zürich hat sich ein Velofahrer schwer verletzt. In der Nähe vom Buchegplatz ist am Vormittag ein 25-jähriger Velofahrer frontal mit einem Bus von dem Verkehrsbetrieb Zürich zusammengestoßen. Das teilt die Zürcher Stadtpolizei mit. Die Sanität habe den Verletzten dann ins Spital gebracht. Der genaue Unfallhergang ist noch unklar und wird untersucht. Dafür sucht die Polizei Zeuginnen und Zeugen, die Angaben zu dem Unfall machen können. Die Vorfälle beim Göpp-Halbfinalspiel vor ein paar Wochen zwischen Lausanne Uschi und dem Zürcher Grasshopper-Club hat Konsequenzen. Die Kontroll- und Disziplinarkommission vom Schweizerischen Fußballverband beleidigt GC mit einer Buße von über 60'000 Franken. Außerdem wird die Fankurve für die nächsten beiden Göpp-Heimspiele gesperrt. Nach dem Ausscheiden von GC auswärts bei Lausanne Uschi ist es zu Ausschreitungen gekommen. GC-Anhänger haben unter anderem auch Petarden aufs Spielfeld gerührt und auf der Tribüne ist es zu grösseren Sachbeschädigungen gekommen.
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3: Auch heute ist es wieder sonnig und sommerlich warm. Lokal hat es aber ein paar Wolken mit dabei. Aktuell messen wir in der Stadt Zürich 31 Grad, Zwettischwil 30 Grad und Bauma 29 Grad. Morgen sieht es ähnlich aus wie heute. Es gibt viel Sonne und ein paar Wolken.
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4: Der Mittwochnachmittag, wo man bei so einem Wetter auch wieder gerne in der Schule wäre, wo man frei hat, einmal jetzt in Body oder in See. Ja, zwar nicht in Zürichsee, dafür mit dem Radio Zürichsee auch ganz viel Sommergefühl in der nächsten Non-Stop-Musikstunde aus den 80er, zum Beispiel Voyage Voyage von The Silas oder jetzt aus den 90er Mambo No. 5.
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2: Wir haben stockenden Verkehr auf dem Nordring Richtung St. Gallen zwischen dem Limmataler Kreuz und dem Gubristenel. Dann stocken es auf der A1 Richtung Zürich zwischen dem Brütiseeler Kreuz und der Verzweigung Zürich-Ost. Auf dem Westring Richtung Basel zwischen Durdorf Nord und dem Limmataler Kreuz ebenfalls stockenden Verkehr. Das gleiche auch beim Autobahn Ende Zürich-Süd Richtung Wiedeke. In der Stadt Zürich kommt es außerdem rund um das Litzigrundstadion zu Verkehrsbehinderungen wegen einem Konzert heute Abend. Es wird empfohlen, das Gebiet zu umfahren und die öffentlichen Verkehrsmittel zu benutzen. Dann haben wir auch noch stockenden Verkehr durch den Hartwald zwischen Bülach Nord und dem Kreisel Glattfelden. Dann haben wir Stau über den Seedamm zwischen Pfäffiken und Rapperschwil, Stau zwischen Atal und Wetzikon und stockenden Verkehr zwischen Hibil und Wetzikon. Wenn ihr sonst noch etwas beobachtet habt, dann dürft ihr uns das sehr gerne melden auf unsere gratis Verkehrshotline Nummer 0800 und 3x60. All unterwegs weiterhin eine gute und eine sichere Fahrt.
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3: Im Grossraum Zürich stockt es auf der A1 Richtung St. Gallen vor dem Gubrisch-Tunnel ab Dietikon und auf dem Westring ab Burdorf Süd. Von St. Gallen Richtung Zürich zwischen den Frietiken und der Verzweigung Zürich-Ost stockenden Verkehr. Dann hat es in der Stadt Zürich rund ums Letzigrundstadion Verkehrsbehinderungen wegen einem Konzert. Es wird empfohlen, das Gebiet zum Fahren. Ab dem Autobahnende Bülach Nord Richtung Eglisau stocken es auch in beide Richtungen. Dann noch zu der Region Zürich-Oberland und Obersee über den Seedamm haben wir Stau Richtung Rapperswil und zwischen Hiwil und Ahrtal und Wetzikon staut es in beide Richtungen. Alle Meldungen im Detail findet ihr auch immer auf radiozürichsee.ch oder auch in der Radio Zürichsee App. Kommen alle gut und sicher weiter. 5 Minuten und dann ist es 4 Uhr.
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4: Mit dem Marco Huber. Der Bundesrat will, dass gewisse ausländische Personen besser in Arbeitsmärkte integriert werden. Es gehe einerseits um Menschen aus der Ukraine mit dem Schutzstatus S. Sie sollen mehr Unterstützung auf dem Arbeitsmarkt bekommen. Und andererseits sollen Menschen aus Nicht-EU-Staaten, die in der Schweiz ausgebildet worden sind, länger Zeit bekommen, um eine Stelle zu suchen. In der Schweiz sind im vergangenen Jahr 43 Personen vertrunken. Der Grossteil der tödlichen Unfälle ist in offenen Gewässern passiert, wie die Schweizerische Lebensrettungsgesellschaft mitteilt. Davon 23 in Seen und 15 in Flussgewässern. Neben jungen Erwachsenen sind im letzten Jahr auch vermehrt ältere Menschen vertrunken. Zu der guten Nachricht vom Tag, der Bestand vom Fischotter in der Schweiz ist stabil. Das haben die Naturschutzorganisationen Pro Natura und Pro Lutra anlässlich vom heutigen Weltottertag mitteilt. Das Jahr sind deutlich mehr Fischotter in der freien Wildnis beobachtet worden, so zum Beispiel im Lindkanal im Kanton Glarus oder auch am Ufer der Aare. Außerdem haben sie in verschiedenen Kantonen junge Otter gegeben, so auch im Kanton Zürich und im Kanton St. Gallen. Zum Sport. Nach der Belinda Bencic steht auch Viktoria Golubic an der French Open in Paris in der dritten Runde. Die Zürcherin setzt sich gegen die US-Amerikanerin Alicia Parks in 2 Sätzen durch.
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4: Heute ist es wieder sonnig und warm. Lokal hat es aber ein paar Wolken rum. Aktuell messen wir in der Stadt Zürich 31 Grad, in Männidorf und in Regensdorf 30 Grad. Morgen sieht es dann ähnlich aus wie heute. Es gibt viel Sonne und ein paar Wolken.
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3: Vermutlich müsst ihr noch ein bisschen weitermachen beim Arbeiten, bevor ihr dann neue Abkühlung könnt holen im Feierabend. Aber kein Problem, wir haben gute Musik zum Durchheben, zum Beispiel der da aus den 90ern.
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3: Oder auch gerade jetzt Musik aus den 80ern, Walk of Life von Dire Straits.
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0: Es ist eine krasse Vorstellung. Guten Nachmittag auf Radio Zürichsee, 8 ab 4, wenn man jemanden heiratet und die Person sich einfach verändert. Und zwar komplett während der Ehe. Ja, nicht einfach. Und vor solchen Schicksal bleiben auch grosse Musiker und Musikerinnen nicht verschont. Die ganze Geschichte gibt es in unserer neuen Rubrik Stars und Stories, wo uns Martin Diener spannende Geschichten über unsere Radio Zürichsee Stars erzählt. Ihr dürft gerne mitraten, wer gemeint ist.
1: Stellt euch Folgendes vor. Italien, Ende der 90er Jahre. Ein junges Paar, schön, fest verliebt, frisch geheiratet. Alles läuft bestens, bis die Frau in eine Sekte kommt. Krieger des Lichts heissen sie, und sie haben sie beeinflusst, kontrolliert, von der Familie entfremdet. Sie haben von ihrer sexuellen Enthaltsamkeit gefordert, zu viel für den italienischen Schmuseballadenkönig. Und irgendwann trennen sich ihre Wege. Der Mann, der seine Frau, notabene unsere Michelle Hunziker, an eine Sekte verloren hat, ist.
0: Die Auflösung gibt es morgen am Morgen in der Morgenshow mit dem Flo Michel um 20 ab 6 und 20 ab 8. Und jetzt zu einer Konstellation, die schon seit Anfang 70er harmoniert. Los Lobos, Laba.

0: Guten Mittwoch miteinander auf Radio Zürichsee. Es ist ja kein Geheimnis. In der Band Aerosmith sind Unmengen an Drogen konsumiert worden. In den 90ern dann aber die Wende und der Sänger Steven Tyler hat auch gesagt, er habe einen Ersatz gefunden. Singen, zum Beispiel der nächste Song, sei für ihn gerade so wie ein Drogenrausch. Mal schauen, wie er auf uns wirkt. Welchen Song gehört er gerade nach der Kurznews?
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2: Grundsätzlich alles normale Feierabendverkehr im Grossraum Zürich, wie auch in der Region Zürich-Oberland und Obersee. Aber in der Stadt Zürich hohe Besuch aus den USA. Die Rockband Metallica spielt im Letzigrund. Darum rings ums Letzigrundstadion Verkehrsbehinderungen. Es wird empfohlen, die Gegend zu umfahren. Kommen alle gut und sicher am Ziel. 5 Minuten noch, dann ist es 16:30.
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3: Mit dem Marco Huber. Der Bundesrat will, dass gewisse ausländische Personen besser in den Arbeitsmarkt integriert werden. Es gehe einerseits um Menschen aus der Ukraine mit dem Schutzstatus S. Sie sollen mehr Unterstützung auf dem Arbeitsmarkt bekommen. Und andererseits sollen Menschen aus Nicht-EU-Staaten, die in der Schweiz ausgebildet worden sind, länger Zeit bekommen, um eine Stelle zu suchen. Außerdem will der Bundesrat Bauernbetriebe unterstützen, die mit PFAS belastet sind. Seit 2 Jahren gelten strenge Grenzwerte für die Belastung von verschiedenen landwirtschaftlichen Produkten mit sogenannten Ewigkeitschemikalien oder eben PFAS. Bauernbetriebe, die diese nicht einhalten können, sollen mehr Zeit bekommen, um ihre Produktion umzustellen. In der Schweiz sind im vergangenen Jahr 43 Personen vertrunken. Der Grossteil der tödlichen Unfälle ist in offenen Gewässern passiert, wie die Schweizerische Lebensrettungsgesellschaft mitteilt. Davon 23 in Seen und 15 in Flussgewässern. Neben den jungen Erwachsenen sind im letzten Jahr auch vermehrt ältere Menschen vertrunken.
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3: Es ist weiterhin sonnig und warm. Lokal hat es aber auch ein paar Wolken rum. Aktuell messen wir in der Stadt Zürich 31 Grad, in Richterswil und Seferetiken 30 Grad. Morgen sieht es ähnlich aus wie heute. Es gibt viel Sonne und ein paar Wolken. 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

und alle im Radio Zürichsee Sendegebiet probieren irgendwie einen kühlen Kopf zu wahren bei diesen 30 Grad. Wir hoffen, euch klingt es. Ganz viel Musik haben wir auf jeden Fall schon kühl gestellt. Zum Beispiel aus den 70er sogar für die Abwechslung Boston mit More Than a Feeling. Zuerst jetzt aber noch zwei Songs aus den 80er, unter anderem von der Pat Benatar. Gerade nach dem Song, wo man am Anfang meint, irgendjemand sitzt zum ersten Mal an einem Schlagzeug und probiert ein bisschen um, aber sie findet den Takt dann schon noch. Und wie? Viel Spass mit dem Rockwell.

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6: Ordentlich etwas los an Feierabendverkehr im Grossraum Zürich, wie auch in der Region Zürich-Oberland und Obersee. Aber keine außergewöhnlichen Meldungen. Einzig zu der Stadt Zürich. Da ist im Moment viel los, weil im Letzigrundstadion Metallica auftreten. Da also, wenn ihr dort unterwegs sind, am besten umfahren. Alle Verkehrsmeldungen im Detail findet ihr auch immer auf radiozürichsee.ch oder in der Radio Zürichsee App. Kommen alle gut und sicher heimwärts. In 5 Minuten ist es 5.
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7: Mit dem Marco Huber. Guten Abend. Der Bundesrat will bestimmte ausländische Personen besser in den Arbeitsmarkt integrieren. Es geht einerseits um Menschen aus der Ukraine mit dem Schutzstatus S. Sie sollen mehr Unterstützung auf dem Arbeitsmarkt bekommen, schreibt der Bundesrat. Und andererseits sollen Menschen aus Nicht-EU-Ländern, die in der Schweiz ausgebildet worden sind, länger Zeit bekommen, um eine Stelle zu suchen. Außerdem will der Bundesrat Bauernbetriebe unterstützen, die mit PFAS belastet sind. Seit 2 Jahren gelten strenge Grenzwerte für die Belastung von verschiedenen landwirtschaftlichen Produkten mit sogenannten Ewigkeitschemikalien oder eben PFAS. Bauernbetriebe, die diese Grenzwerte nicht einhalten können, sollen jetzt mehr Zeit bekommen, um ihre Produktion umzustellen. In Härtefällen will der Bund belastete Betriebe finanziell unterstützen, wie der Bundesrat mitteilt. Zu der guten Nachricht vom Tag. Der Bestand vom Fischotter in der Schweiz ist stabil. Das haben die Naturschutzorganisationen Pro Natura und Pro Lutra anlässlich vom heutigen Weltottertag mitteilt. Das Jahr sind deutlich mehr Otter in der freien Wildnis beobachtet worden, so zum Beispiel auch im Blindkanal im Kanton Glarus oder am Ufer der Aare. Außerdem haben sie in verschiedenen Kantonen junge Otter gegeben, so auch im Kanton Zürich und im Kanton St. Gallen.
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7: Es ist weiterhin sonnig und sommerlich warm. Lokal hat es aber heute ein paar Wolken rum. Aktuell messen wir in der Stadt Zürich 31 Grad, das Uster und das Urdorf um die 30 Grad. Morgen sieht es ähnlich aus wie heute. Es gibt viel Sonne und dazu ein paar Wolken.
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6: Wer von euch ist schon mit der Badtasche ins Geschäft und geht gerade noch weiter? Ja, der Mittwoch ist heiss und es heisst ja mit ein bisschen flunkern. Ohne Schweiß kein Preis. Darum jetzt euer Preis. Ganz viel Musik, die hilft beim Coolbleiben. Coolness in Person haben wir mit dem Joe Cocker und einem Song von ihm aus den 80er oder jetzt gerade ein Haufen Beats aus den 90er mit dem Robert Miles.
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Ja, wir müssen das nicht schön reden. Es ist heiss. Guten Abend auf Radio Zürichsee, 9 ab 5. Und da gibt es solche bei euch, die ein bisschen privilegierter sind, wenn es um den Arbeitsplatz geht bei so Wetter. Und genau euch suchen wir. Wer von euch hat im Moment den besten und schönsten Arbeitsplatz? Vielleicht arbeitet ihr euch in der Nähe vom See oder ihr habt einen schönen Schattenplatz im Homeoffice auf der Terrasse oder arbeitet gerade im Wald oder. Wer von euch hat es gerade besonders schön beim Arbeiten? Meldet euch jetzt via WhatsApp auf 079 255 71 71. Und wenn ihr jetzt eben nicht gerade am Wasser arbeitet, dann könnt ihr hoffentlich aber gleich mal im Feierabend den Song aus den 80ern von Queen, wäre natürlich gerade so eine gute Einladung. Guten Endspurt mit I Want to Break Free.

0: Mittwoch auf Radio Zürichsee. Heute würde man sagen, der nächste Künstler ist ein Influencer. All seine vier Kinder sind im Musikgeschäft dabei. Und eben, er hat da dazu beigetragen. Und nicht nur seine Kinder, auch der Lenny Kravitz ist quasi von ihm beeinflusst worden. Welchen Künstler gehört er gerade? Wir haben hier einen Hit von ihm aus den 80er Jahren.
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0: Ganz viel Feierabendverkehr im Grossraum Zürich, wie auch in der Region Zürich-Oberland und Obersee oder im Glarnerland. Dann haben wir noch eine Meldung aus der Stadt Zürich. Da spielt Metallica im Moment oder noch nicht. Später erst im Letzigrundstadion. Aber darum auch schon viel Verkehr. Es wird empfohlen, das Letzigrundstadion zu umfahren. Aber da merkt man auch schon auf der Umfahrungsstrasse, dass viel los ist. Kommen alle gut und sicher heimwärts. 5 Minuten und dann ist es 5:30.
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2: Mit dem Marco Huber. Der Bundesrat will, dass gewisse ausländische Personen besser in den Arbeitsmarkt integriert werden. Das gehe einerseits um Menschen aus der Ukraine mit dem Schutzstatus S. Sie sollen mehr Unterstützung auf dem Arbeitsmarkt bekommen. Und andererseits sollen Menschen aus Nicht-EU-Staaten, die in der Schweiz ausgebildet worden sind, länger Zeit bekommen, um eine Stelle zu suchen, schreibt der Bundesrat. Außerdem will der Bundesrat Bauernbetriebe unterstützen, die mit PFAS belastet sind. Seit 2 Jahren gelten strenge Grenzwerte für die Belastung von verschiedenen landwirtschaftlichen Produkten mit sogenannten Ewigkeitschemikalien oder eben PFAS. Bauernbetriebe, die diese nicht einhalten können, sollen mehr Zeit bekommen, um ihre Produktion umzustellen. Nach fast 4 Jahren Bauzeit ist der Ausbau der Hauptstrasse durch den Hartwald so gut wie fertig. Noch vor der Sommerferien soll der neue Kreisel Glattfelden in Betrieb genommen werden. Das teilt die zuständige Zürcher Baudirektion mit. Ab dem Herbst soll der Verkehr dann zwischen Bülach und Glattfelden komplett über die ausgebaute Schaffhauserstrasse fliessen. Der Abschnitt ist auf einer Länge von knapp 3 Kilometern auf 4 Spuren ausgebaut worden.
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2: Es ist weiterhin sonnig und sommerlich warm. Lokal hat es aber ein paar Wolken rum. Aktuell messen wir in der Stadt Zürich 31 Grad. Horgen und Wallis 30 Grad. Morgen sieht es dann ähnlich aus wie heute. Es gibt viel Sonne und ein paar Wolken. 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

Nach getaner Arbeit noch in Body, das möchten wir euch gönnen. Guten Abend auf Radio Zürichsee. Ja, auf eine Portion Pommes frites und einen Schwumm oder vielleicht noch ein Glas, ein Bananensplit oder so. Ganz viel Leckerbissen verdorren haben wir euch natürlich auch noch parat. Kein Bananensplit, aber Bananarama, gerade jetzt aus den 80ern. Danach gibt es Jazz-Hip-Hop aus den 90ern von Us3. Und die Musik von Survivor ist auch noch mit dabei. Guten Feierabend.

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2: Ganz ein Haufen los auf der Strasse. Zum einen auf der A1 von St. Gallen Richtung Zürich, zwischen den Frediken und dem Rastplatz Walterswil Verkehrsbehinderungen. Das unter anderem wegen dem Feierabendverkehr, aber auch weil ein Auto brennt. Dann weiter A1 Richtung Bern, Stau ab dem Limmataler Kreuz bis Lenzburg, etwa eine halbe Stunde mehr Zeit brauchen wir da. Dann gehen wir in die Stadt Zürich, da ist ein Konzert heute Abend im Letzigrundstadion. Metallica spielt, darum aktuell dort umeinander und auch auf der Umfahrungsstrasse viel Verkehr. Generell eben viel Feierabendverkehr im Grossraum Zürich, wie auch in der Region Zürich-Oberland und Obersee oder auch im Glarnerland. Alle Verkehrsmeldungen im Detail findet ihr auch immer auf radiozürichsee.ch oder in der Radio Zürichsee App. Wir wünschen auf alle Fälle viel Geduld, dass eure Klimaanlage läuft und dass ihr bald zuhause seid. 5 Minuten noch, dann ist es 6 Uhr.
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3: Mit dem Marco Huber. Guten Abend. Die Rechtskommission vom Nationalrat will Mobbing und Cybermobbing unter Strafe stellen. Sie hat dazu einen konkreten Vorschlag in die Vernehmlassung geschickt, wie der Bund mitteilt. Mit dem Vorschlag soll der Schutz von betroffenen Personen verbessert werden. Es soll einen neuen Straftatbestand geben für ein Demütigen, Bedrohen, Schikanieren oder Belästigen über einen längeren Zeitraum und das sowohl im analogen wie auch im digitalen Bereich. Der Nationalrat hat im vergangenen Winter entschieden, eine parlamentarische Initiative für so einen neuen Straftatbestand weiter zu verfolgen. Nach fast 4 Jahren Bauzeit ist der Ausbau der Hauptstrasse durch den Hartwald so gut wie fertig. Noch vor der Sommerferien soll der neue Kreisel zu Glattfelden in Betrieb genommen werden, wie die Zürcher Baudirektion heute mitteilt. Ab im Herbst soll der Verkehr zwischen Bülach und Glattfelden dann komplett über die ausgebaute Schaffhauserstrasse fliessen. Der Abschnitt ist auf einer Länge von knapp 3 Kilometer auf 4 Spuren ausgebaut worden. Laut der Baudirektion fahren im Durchschnitt jeden Tag rund 28'000 Fahrzeuge über die Schaffhauserstrasse durch den Hartwald. Es ist damit eine der am meisten befahrenen Strecken im Kanton respektive im Grossraum Zürich. Zu der guten Nachricht vom Tag. Der Bestand vom Fischotter in der Schweiz ist stabil. Das haben die Naturschutzorganisationen Pro Natura und Pro Lutra anlässlich vom heutigen Weltottertag mitteilt. Das Jahr sind deutlich mehr Fischotter in der freien Wildnis beobachtet worden, so zum Beispiel auch im Lindkanal im Kanton Glarus oder am Ufer der Aare. Außerdem haben sie in verschiedenen Kantonen junge Fischotter gegeben, so auch im Kanton Zürich und im Kanton St. Gallen.
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3: Es ist weiterhin sonnig und sommerlich warm. Lokal hat es aber ein paar Wolken rum heute. Aktuell messen wir in der Stadt Zürich 30 Grad, Bubeke und Schlieren 29 Grad. Morgen sieht es dann ähnlich aus wie heute. Es gibt viel Sonne und ein paar Wolken.
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2: Also, Herz, Zürich wird heute gerockt im letzten Grund mit Metallica. Und auch heute, aber vor 46 Jahren, hat der nächste Künstler ein Konzert in Zürich gegeben. Und vor dem Konzert sind wir noch über den Markt auf dem Helvetiaplatz gelaufen. Und alle haben dann angestarrt. Der Bob Marley war das. Jetzt freue ich mich mit einem Song aus den 80er parat. Und später auch noch am Start mit einem grossen Hit aus den 90er. Natalie Imbruglia, ganz einen schönen Feierabend.
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Und jetzt schwimmen wir weiter im Meer von den guten Songs für den Feierabend aus den besten Jahrzehnten. Aus den 80er jetzt Darren Cara mit Fame.

0: Guten Mittwochfeierabend auf Radio Zürich. Es ist eine spannende Aussage von Noel Gallagher von Oasis. Er hat gesagt, all die Songs, die richtig gut singen, hätte er einfach so aus dem Ärmel geschüttelt und eben nicht lange müssen daran studieren. So auch der nächste Song aus den 90er, den wir euch gerade haben, nach dem Verkehrsupdate. Und ja, kann man schon darüber staunen, wenn er sagt, hätte er einfach so aus dem Ärmel geschüttelt. Das ist nämlich eine riesengroße Nummer, die sich schon sehr lange sehr gut hebt.
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4: Es hat Stau oder stockenden Verkehr auf den bekannten Abschnitt. Da haben wir noch ein paar spezielle Meldungen an 1 St. Gallen Richtung Zürich zwischen der Frettik und dem Rastplatz Baltenschwil Nord. Dann kommt es zu Verkehrsbehinderungen wegen einem Fahrzeugbrand. Und dann A1 von Zürich weg Richtung Bern. Genauer gesagt zwischen dem Limmataler Kreuz und Lenzburg. Dann kommt es zu Stau, Zeitverlust von bis zu einer halben Stunde. Und dann eine Meldung aus der Stadt Zürich rund ums Letzigrundstadion. Dort gibt es ein Konzert heute Abend und darum bis zu einer halben Stunde. Und dann eine Meldung aus der Stadt Zürich rund ums Letzigrundstadion. Dort gibt es ein Konzert heute Abend und darum

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1: Es ist weiterhin sonnig und warm. Lokal hat es aber ein paar Wochen rum. Aktuell messen wir in der Stadt Zürich 29 Grad, Kilchberg und Zopfiken 28 Grad. Morgen sieht es dann ähnlich aus wie heute. Es gibt viel Sonne und ein paar Wolken. Das aktuelle Wetter und die genaue Prognose für euren Standort findet ihr auch jederzeit in der Radio Zürichsee App.
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Radio Zürichsee an diesem Mittwoch und es ist bald einmal Viertel vor sieben und immer noch zwei Stunden Sonne und aktuell noch 30 Grad. Wie schaffen wir es da, um den Kopf kühl zu halten? Vielleicht kommt jetzt sogar ein Lüftchen aus der Boxen bei diesen Hits, die wir euch noch parat haben, wenn ihr den Kopf ein bisschen näher dran herhebt. Ganz viel Musik für euren Feierabend aus den Nullerjahren, zum Beispiel Shakira für die Abwechslung. Zuerst jetzt aber noch einen Sprung in die 80er mit Musik von der Belinda Carlisle oder jetzt gerade Nick Kershaw.

0: Der Tag der guten Tat 2026.
1: Der Krankenversicherer Helsana hat ehrenamtliches Engagement in der Firmen-DNA verankert. Und sie sind am Tag der guten Tat schon seit vielen Jahren mit dabei. Das heisst, Mitarbeiterinnen und Mitarbeiter kommen einen Tag pro Jahr über, wo sie etwas Ehrenamtliches machen können. Im letzten Jahr sind über 200 Helsana-Mitarbeiterinnen und Mitarbeiter im Einsatz gewesen. Und auch dieses Jahr machen sie wieder mit, zum Beispiel in Hindereck. Der Mediensprecher Urs Kilchemann.
2: Genau, dieses Jahr sind wir auch auf dem Hof Narr engagiert. Auf dem Hof Narr finden über 100 Tiere ein zweites Zuhause, wo sie eigentlich ihren schönen Lebensabend dürfen verbringen. Und dort gibt es auch immer wieder viel zu tun, wir dürfen da unterstützen. Und das Gute ist auch bei diesen Einsätzen, man muss kein Profi sein. Also es muss einfach gewillt sein zum Anpacken und dann kann man an diesem Tag den Laptop gegen die Heugabel büscheln.
1: Und ihr seid auch noch an zwei anderen Standorten im Einsatz. Wo genau?
2: Wir sind auch noch bei Tischlein-Decklich in Winterthur im Einsatz. Dort tun unsere Mitarbeiterinnen und Mitarbeiter von Helsana Lebensmittel sortieren für armutsbetroffene Personen. Und dann sind wir auch noch beim Zürichwerk im Einsatz.
1: Der Tag der guten Tat, der Samstag. Und alles dazu gibt es bei uns online auf radiozürichsee.ch.
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4: Wir haben noch immer Stau oder stockenden Verkehr auf dem bekannten Abschnitt. Da noch zwei außergewöhnliche Meldungen. A1 St. Gallen Richtung Zürich zwischen der Frettig und dem Rastplatz Baltenschwil Nord. Dort kommt es zu Verkehrsbehinderungen wegen einem Fahrzeugbrand. Und in der Stadt Zürich gibt es viel Verkehr rund um den letzten Rund wegen einem Konzert heute Abend. Man soll das Gebiet weiträumig umfahren und die öffentlichen Verkehrsmittel benutzen nach Möglichkeit. Alle Verkehrsmeldungen findet ihr auch immer in der Übersicht auf radiozürichsee.ch oder natürlich auch in der Radio Zürichsee App. An unterwegs weiterhin eine gute und eine sichere Fahrt. In 4 Minuten ist es 7.
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4: Mit dem Marco Huber. Guten Abend. Der Bundesrat will die Cybersicherheit im Bereich von der Telekommunikation stärken. Im Ernstfall will der Bundesrat können verbieten, dass Firmen Ausrüstungen von bestimmten Lieferanten können beschaffen können. Nämlich dann, wenn die Lieferanten zum Beispiel von einem fremden Land kontrolliert werden und das ein geopolitisches Risiko für die Schweiz würde darstellen, so der Bundesrat. Zwedischwil ist ein Mann bei Mäharbeiten mit einem Traktor verunfallt und schwer verletzt worden. Heute Mittag hat ein 73-jähriger Mann eine Wiese gemäht, wo sein Traktor in einem steilen Abschnitt abgerutscht und dann seitlich auf die Strasse gekippt ist. Der Lenker hat sich dabei schwere Verletzungen zugezogen und ist mit dem Rettungshelikopter ins Spital gebracht worden, wie die Kantonspolizei Zürich mitteilt hat. Die Ursache von dem Unfall ist noch unklar und wird von der Kantonspolizei und der zuständigen Staatsanwaltschaft abgeklärt. Eine mutmaßliche Terroristin von der Roten Armee-Fraktion ist in Deutschland zu 13 Jahren Haft verurteilt worden. Die Justizbehörden haben ihren schweren Raub und Verstöße gegen das Waffengesetz nachgewiesen. Die 67-Jährige soll zwischen 1999 und 2016 mit zwei Komplizen Geldtransporter und Supermärkte überfallen haben, das um ihr Leben im Untergrund zu finanzieren. Die mutmaßliche RAF-Terroristin ist vor knapp 2 Jahren in Berlin verhaftet worden. Ihre beiden Komplizen sind noch immer auf der Flucht.
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4: Es ist weiterhin sonnig und sommerlich warm. Lokal hat es aber ein paar Wolken. Aktuell messen wir in der Stadt Zürich 29 Grad, zum Brechtigen und zum Bassersdorf 28 Grad. Morgen sieht es dann ähnlich aus wie heute. Es gibt viel Sonne und ein paar Wolken.

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